0: Und nun? 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
1: Herein, nur herein.
2: Ist das hier die Zahnarztpraxis?
1: Ja, hier sind Sie richtig. Das ist die Zahnärztin und wir sind Ihre Assistenten. Aber nehmen Sie doch Platz.
3: Setzen Sie sich einfach in den Behandlungsstuhl hier.
2: Nein, Sie missverstehen mich. Ich wollte doch gar nicht...
3: Aber Sie brauchen keine Angst zu haben. Ich als Zahnärztin werde schon dafür sorgen, dass Ihre Zähne wieder gesund werden. Mund öffnen.
2: Nein, verstehen Sie doch. Ich wollte
3: Ganz
2: hier nur...
3: Ganz ruhig bleiben. Sie dürfen keine Angst haben. Ich werde Sie jetzt schnell untersuchen und nachsehen, ob Ihre Zähne noch in Ordnung sind.
2: Oh nein, nein,
3: hören Sie doch
2: nicht zu.
3: Es ist aber sehr wichtig. Hören Sie! Oh, ich hoffe, du pflegst die Zähne, wie es nötig ist. Die großen und die kleinen, dass du keinen vergisst. Sind sie sauber und gesund, dann hast du deine Ruhe. Und deshalb hör mir jetzt mal zu. Jeder singt mit
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1: Das war noch längst nicht alles. Jetzt kommt nämlich erst die zweite Strophe. Hören Sie genau hin, es ist sehr wichtig. Sie klingt so. Bist du faul im Zähneputzen, hast keine Zeit. Es dauert nicht mehr lange, dann ist's soweit. Du hast Löcher in den Zähnen und dich quält der Schmerz. Drum spitz die Ohren, es ist kein Scherz.

0: Das war noch längst nicht alles. Wir haben nämlich noch eine dritte Strophe für euch und die werden auch jetzt
1: die
0: alle zusammen
1: Zähne
0: singen,
1: wackeln,
0: ja,
1: wenn
0: Freunde?
1: Du Süßes isst. Du kannst dann nicht mehr kauen, weil du zahnlos bist. Nur ein Arzt kann dir noch helfen, drum lauf hin. Das Lied hat nämlich einen Sinn. Jeder singt mit,

0: richtig gut zugehört? Ist doch ganz einfach. Ja, Ihre Zähne sind in Ordnung.
1: Ich weiß, ich war erst gestern hier. Sie haben die Zähne gestern behandelt.
0: Weshalb sind Sie heute wieder hier?
1: Ich bin Postbote. Ich wollte die Post bringen. Hier.
0: Hä?

0: Oh, dreh dich doch mal um, da hinten ist der Mond.
1: Wo? Du Dummkopf, das ist doch nie der Mond.
0: Nicht?
1: Das siehst du doch, das ist eine Wolke.
0: Wolke?
1: Wolke.
0: Wolke.
1: Na klar.
0: Hast du eine Ahnung von Wolken? Das ist...
1: ein Stern.

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0: Ah, das muss die Türklingel sein. Das ist sicher Krümelmonster, der mit mir frühstücken will. Ich habe ihn nämlich eingeladen. Herein!
1: Einen schönen guten Morgen, Ernie.
0: Oh, guten Morgen, Krümel. Hast du Hunger auf Frühstück?
1: Ja, ich bin hungrig.
0: Sehr gut. Da ist nur noch eins, Krümel. Ich habe vergessen, dich zu fragen, was du gern frühstückst. Ich habe alles besorgt, was man zu einem guten Frühstück braucht und was du willst. Was willst du?
1: Ach, Ernie, da ist nur eins. Da gibt's nur eins. Eins, das ich immer zum Frühstück esse. Immer esse ich nur eins zum Frühstück. Kannst du mir glauben?
0: Ja, wirklich?
1: Ja.
0: Und was?

0: Ich glaube, Krümelmonster, dass wir beide ganz unterschiedliche Zutaten zum Frühstück essen möchten.
1: Ja, du hast recht, Ernie. Leider.
0: Ja, aber weißt du was? Ich habe leider keine Kekse.
1: Oh, Ernie.
0: Und Krümelkekssaft habe ich auch nicht im Haus.
1: Oh.
0: Aber pass mal auf, Krümel.
1: Ja?
0: Wir haben das hier.
1: Ja?
0: Eine große Menge frischer Eier haben wir hier.
1: Ja?
0: Und eine Bratpfanne. Na, was meinst du dazu, Krümel?
1: Ja, warum nicht? Mal was anderes.
0: Na, bitte.
1: Ja, gut. Wir teilen. Du nimmst die Eier hier.
0: Was?
1: Und ich nehme die Bratpfanne.
0: Oh nein!

Ich schau mir gern den Nachthimmel an. All die hellen Sterne funkeln und funkeln. Aber wisst ihr, was ich mir am liebsten anschaue? Den Mond. Er ist so groß und rund und... Wisst ihr, woran er mich erinnert? Er erinnert mich an einen großen, köstlichen Keks. Stellt euch vor, was würde ich wohl machen, wenn der Mond ein Keks wäre? Bloß vorstellen.

0: Meine Damen und Herren, niemand, der Kekse schätzt, kann sie mehr lieben als jener berühmte Künstler, den ich Ihnen nun vorstellen darf. Ich begrüße den Mann, dessen Stimme überall auf der Welt Kekse zu Krümeln zerfallen lässt. Herrn Krümelmonster und sein Keks-Sinfonieorchester.
1: Danke. Ihr wisst, wenn's Zeit ist, Kekse zu essen, genügt es nicht, sie nur zu essen. Erst müsst ihr dem Keks sagen, wie sehr ihr ihn mögt. Ich und das Keks-Sinfonieorchester danken für die Gelegenheit, für alle Kekse dieser Erde zu singen, sie zu verehren.
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1: Ja.
0: Ist Keks nicht wunderbar? 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

Gregory. Pizza! 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

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Hallo, mein Sonnenschein. Wie war dein Tag heute? Was hast du heute Schönes erlebt? Mein Name ist Anne und ich begrüße dich zur 75. Folge meines Märchenpodcasts. Lass uns zusammen in die wunderbare Welt der Märchen reisen und gemeinsam entdecken, was die Helden und Prinzessinnen auf ihren Abenteuern erleben. Bist du bereit? Dann kuschle dich fest in deine Bettdecke, nimm dein Lieblingskuscheltier in den Arm und wenn du magst, schließe die Augen und folge mir ins Märchenland. Der kleine Tannenbaum. Es war einmal ein kleiner Tannenbaum im tiefen Tannenwalde. Der wollte so gerne ein Weihnachtsbaum sein. Aber das ist gar nicht so leicht, als man das meistens in der Tannengesellschaft annimmt. Denn der heilige Nikolaus ist in der Beziehung sehr streng und erlaubt nur den Tannen als Weihnachtsbaum im Dorf und Stadt zu spazieren, die dafür ganz ordnungsgemäß in seinem Buch aufgeschrieben sind. Das Buch ist ganz erschrecklich groß und dick, so wie sich das für einen guten alten Heiligen geziemt. Und damit geht er im Walde herum, in den klaren, kalten Winternächten und sagt es allen den Tannen, die zum Weihnachtsfeste bestimmt sind. Dann erschauern die Tannen, die zur Weihnacht erwählt worden sind, vor Freude und neigen sich dankend. Dazu leuchtet des heiligen Heiligenschein und das ist sehr schön und sehr feierlich. Und der kleine Tannenbaum im tiefen Tannenwalde, der wollte so gern ein Weihnachtsbaum sein. Aber manches Jahr schon ist der heilige Nikolaus in den klaren, kalten Winternächten an dem kleinen Tannenbaum vorbeigegangen und hat wohl ernst und geschäftigt in sein erschrecklich großes Buch geguckt. Aber auch nichts und gar nichts dazu gesagt. Der arme kleine Tannenbaum war eben nicht ordnungsgemäß vermerkt. Und da ist er sehr, sehr traurig geworden und hat ganz schrecklich geweint, so dass es ordentlich tropfte von allen Zweigen. Wenn jemand so weint, dass es tropft, so hört man das natürlich. Und diesmal hörte das ein kleiner Wicht, der ein grünes Moosröcklein trug, einen grauen Bart und eine feuerrote Nase hatte und in einem dunklen Erdloch wohnte. Das Männchen aß Haselnüsse, am liebsten hohle, und las Bücher, am liebsten dicke, und war ein ganz boshaftes kleines Geschöpf. Aber den Tannenbaum mochte es gerne leiden, weil es von ihm oft ein paar grüne Nadeln geschenkt bekam für sein gläsernes Pfeifchen, aus dem es immer blaue, ringelnde Rauchwolken in die goldene Sonne blies. Und darum ist der Wicht auch gleich herausgekommen, als er den Tannenbaum so jämmerlich weinen hörte und hat gefragt, »Warum weinst du denn so erschrecklich, dass es tropft?« Da hörte der kleine Tannenbaum etwas auf zu tropfen und erzählte dem Männchen sein Herzeleid. Der Wicht wurde ganz ernst, und seine glühende Nase glühte so sehr, dass man befürchten konnte, das Moosröcklein finge Feuer. Aber es war ja nur die Begeisterung, und das ist nicht gefährlich. Der Wichtelmann war also begeistert davon, dass der kleine Tannenbaum im tiefen Tannenwalde so gern ein Weihnachtsbaum sein wollte, und sagte bedächtig, indem er sich aufrichtete und ein paar Mal bedeutsam schluckte. »Mein lieber kleiner Tannenbaum, es ist zwar unmöglich, dir zu helfen, aber ich bin eben ich und mir ist es vielleicht doch nicht unmöglich, dir zu helfen. Ich bin nämlich mit einigen Wachslichtern, darunter mit einem ganz bunten, befreundet und die will ich bitten, zu dir zu kommen. Auch kenne ich ein großes Pfefferkuchenherz, das allerdings nur flüchtig. Aber jedenfalls will ich sehen, was sich machen lässt.
Vor allem aber, weine nicht mehr so schrecklich, dass es tropft. Damit nahm der kleine Wicht einen Eiszapfen in die Hand als Spazierstock und wanderte los durch den tief verschneiten Wald der fernen Stadt zu. Es dauerte sehr, sehr lange, und am Himmel schauten schon die ersten Sterne der heiligen Nacht durchs winterliche Dämmergrau auf die Erde hinab, und der kleine Tannenbaum war schon wieder ganz traurig geworden und dachte, dass er nun doch wieder kein Weihnachtsbaum würde. Aber da kam's auch schon ganz eilig und aufgeregt durch den Schnee gestapft. Eine ganz kleine Gesellschaft. Der Wicht mit dem Eiszapfen in der Hand und hinter ihm 7 Lichtlein. Und auch eine Zündholzschachtel war dabei, auf der sogar was draufgedruckt war und die so kurze Beinchen hatte, dass sie nur mühsam durch den Schnee wackeln konnte. Wie sie nun alle vor dem kleinen Tannenbaum standen, da räusperte sich der kleine Wicht im Moosröcklein vernehmlich, schluckte ein paar Mal ganz bedeutsam und sagte: »Ich bin eben ich, und darum sind auch alle meine Bekannten mitgekommen. Es sind 7 Lichtlein aus allervornehmstem Wachs, darunter sogar ein buntes. Und auch die Zündholzschachtel ist aus einer ganz besonders guten Familie, denn sie zündet nur an der braunen Reibfläche. Und jetzt wirst du also ein Weihnachtsbaum werden. Aber was das große Pfefferkuchenherz betrifft, das ich nur flüchtig kenne, so hat es auch versprochen zu kommen. Es wollte sich nur noch ein paar warme Filzschuhe kaufen, weil es gar so kalt ist draußen im Walde. Eine Bedingung hat es freilich gemacht. Es muss gegessen werden, denn das müssen alle Pfefferkuchenherzen. Das ist nun mal so. Ich habe schon einen Dachs benachrichtigt, den ich sehr gut kenne und dem ich einmal in einer Familienangelegenheit einen guten Rat gegeben habe. Er liegt jetzt im Winterschlaf, doch versprach er, als ich ihn weckte, das Pfefferkuchenherz zu verspeisen. Hoffentlich verschläft er es nicht. Als das Männchen das alles gesagt hatte, räusperte es sich wieder vernehmlich und schluckte ein paar Mal ganz bedeutsam. Und dann verschwand es im Erdloch. Die Lichtlein aber sprangen auf den kleinen Tannenbaum hinauf und die Zündholzschachtel, die aus so guter Familie war, zog sich ein Zündholz nach dem anderen aus dem Magen, strich es an der braunen Reibfläche und steckte alle die Lichtlein der Reihe nach an. Und wie die Lichtlein brannten und leuchteten im tief verschneiten Walde, da ist auch noch keuchend und atemlos vom eiligen Laufen das Pfefferkuchenherz angekommen und hängte sich sehr freundlich und verbindlich mitten in den grünen Tannenbaum. Trotzdem es nun doch die warmen Filzschuhe unterwegs verloren hatte und arg erkältet war. Der kleine Tannenbaum aber, der so gern ein Weihnachtsbaum sein wollte, der wusste gar nicht, wie ihm geschah, dass er nun doch ein Weihnachtsbaum war. Am anderen Morgen aber ist der Dachs aus seiner Höhle gekrochen, um sich das Pfefferkuchenherz zu holen. Und wie er ankam, da hatten es die kleinen Englein schon gegessen, die ja in der heiligen Nacht auf die Erde dürfen und die so gerne die Pfefferkuchenherzen verspeisen. Da ist der Dachs sehr böse geworden und hat sich bitter beklagt und ganz furchtbar auf den kleinen Tannenbaum geschimpft. Dem aber war das ganz einerlei. Denn wer einmal in seinem Leben seine heilige Weihnacht gefeiert hat, den stört auch der frechste Frechdachs nicht mehr.

Na, Sonnenschein, bist du noch wach? Das war das Märchen Der kleine Tannenbaum von Manfred Küpper. Mit Hilfe seines Freundes, dem Wicht, wurde der kleine Tannenbaum nun doch ein wunderschöner kleiner Weihnachtsbaum. Wie schön muss er wohl ausgesehen haben, mit den Lichtlein und dem Lebkuchenherz. Und solltest du in den nächsten Tagen ein Lebkuchenherz ohne Schuhe an dir vorbeilaufen sehen, dann weißt du, dass es auf dem Weg zu einem kleinen Tannenbaum ist. Ich wünsche dir und deiner Familie eine ruhige Weihnachtszeit mit vielen schönen Momenten und tollen Geschenken. Das schönste Geschenk aber ist die Zeit, die ihr zusammen verbringt. Das Lachen beim gemeinsamen Essen und, sofern ihr das macht, das gemeinsame Spazierengehen. Die Weihnachtszeit ist auch die beste Zeit, um einmal Danke zu sagen. Daher nimm morgen einfach mal deine Mama, deinen Papa, deine Oma, deinen Opa, deine Geschwister, deine Freunde in den Arm und sage Danke. Mehr braucht es gar nicht. Und glaube mir, dein Dankeschön wird ein schönster Moment in dem Tag dieser Person sein. Ich hoffe, dir hat unsere gemeinsame Reise heute gefallen. Für mich war es wieder wunderbar und ich danke dir, dass du mich begleitet hast. Und bevor du nun die Augen schließt und in dein Traumland reist, möchte ich mit dir nochmal an dein schönstes Erlebnis heute denken. Was war es? Vielleicht habt ihr heute den Weihnachtsbaum aufgestellt und dekoriert, ein Lebkuchenhaus gebacken oder die letzten Weihnachtskarten gemalt oder geschrieben. Versuche dich an dein schönstes Erlebnis heute zu erinnern. Und? Was war dein schönstes Erlebnis heute und wie fühlst du dich dabei? Suche dir auch heute wieder den schönsten Moment aus und präge ihn dir gut ein. Wenn du magst, kannst du ihn auch malen oder aufschreiben. Und nun, gute Nacht, Sonnenschein. Frohe Weihnachten, Merry Christmas, Bon Noël, Feliz Navidad. Schlaf gut und träum was Schönes. Wir hören uns bald wieder.

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Hallo, mein Sonnenschein. Wie war dein Tag heute? Was hast du heute Schönes erlebt? Mein Name ist Anne und ich begrüße dich zur 98. Folge meines Märchenpodcasts. Lass uns zusammen in die wunderbare Welt der Märchen reisen und gemeinsam entdecken, was die Helden und Prinzessinnen auf ihren Abenteuern erleben. Bist du bereit? Dann kuschle dich fest in deine Bettdecke, nimm dein Lieblingskuscheltier in den Arm und wenn du magst, schließe die Augen und folge mir ins Märchenland. Die kluge Bauerntochter. Es war einmal ein armer Bauer, der hatte kein Land, nur ein kleines Häuschen und eine alleinige Tochter. Da sprach die Tochter: Wir sollten den Herrn König um ein Stückchen Rottland bitten. Da der König von ihrer Armut hörte, schenkte er ihnen ein Eckchen Rasen. Den hackte sie und ihr Vater um und wollten ein wenig Korn und derartige Frucht darauf säen. Als sie den Acker beinahe herum hatten, so fanden sie in der Erde einen Mörser von purem Gold. »Höre«, sagte der Vater zu dem Mädchen, »weil unser Herr König so gnädig gewesen ist und uns diesen Acker geschenkt hat, so müssen wir ihm den Mörser dafür geben.« Die Tochter aber wollte es nicht bewilligen und sagte: »Vater, wenn wir den Mörser haben und haben den Stößer nicht, dann müssen wir auch den Stößer herbeischaffen. Darum schweigt lieber still.« Er wollte ihr aber nicht gehorchen, nahm den Mörser, trug ihn zum Herrn König und sagte, den hätte er gefunden in der Heide, ob er ihn

0: hörten sie, wie der Mann fortwährend schrie. »Ach, hätte ich auf meine Tochter gehört! Ach, ach, hätte ich auf meine Tochter gehört!« Da gingen die Bedienten zum König und erzählten ihm, dass der Gefangene fortwährend schrie, »Ach, hätte ich doch auf meine Tochter gehört!« und wollte nicht essen und nicht trinken. Da befahl der König den Bedienten, sie sollten den Gefangenen vor ihn bringen, und fragte ihn, warum er fortwährend schrie, »Ach, hätte ich auf meine Tochter gehört!« »Was hat eure Tochter denn gesagt?«
1: »Ja, sie hat gesprochen, ich sollte den Mörser nicht bringen, sonst müsste ich auch den Stößer schaffen.«
0: »Habt ihr so eine kluge Tochter? So lasst sie einmal herkommen.« Und so musste sie vor den König kommen. Da fragte sie, ob sie denn so klug wäre, und sagte, er wolle ihr ein Rätsel aufgeben. Wenn sie das treffen könnte, dann wollte er sie heiraten. Da sprach sie gleich ja, sie wollt's erraten. Und da sagte der König, »Komm zu mir, nicht gekleidet, nicht nackend, nicht geritten, nicht gefahren, nicht in dem Weg, nicht außer dem Weg, und wenn du das kannst, will ich dich heiraten.« So ging sie hin und zog sich aus, splitternackend. Da war sie nicht gekleidet und nahm ein großes Fischgarn und setzte sich hinein und wickelte es ganz um sich herum. Da war sie nicht nackend. Und sie borgte sich einen Esel fürs Geld und band dem Esel das Fischgarn an den Schwanz, darin er sie fortschleppen musste. Das war nicht geritten und nicht gefahren. Der Esel musste sie aber in dem Fahrgleise schleppen, sodass sie nur mit der großen Zehe auf die Erde kam. Und das war nicht in dem Wege und nicht außer dem Wege. Und wie sie so daherkam, sagte der König, sie hätte das Rätsel getroffen und es wäre alles erfüllt. Da ließ er ihren Vater los aus dem Gefängnis und nahm sie zu sich als seine Gemahlin und befahl ihr das ganze königliche Gut an. Nun waren etliche Jahre herum, als der Herr König einmal auf die Parade zog. Da trug es sich zu, dass Bauern mit ihrem Wagen vor dem Schloss hielten. Die hatten Holz verkauft, etliche hatten Ochsen vorgespannt und etliche Pferde. Da war ein Bauer, der hatte 3 Pferde. Davon kriegte eins ein junges Füllchen. Das lief weg und legte sich mitten zwischen 2 Ochsen, die vor dem Wagen standen. Als nun die Bauern zusammenkamen, fingen sie an, sich zu zanken, zu schmeißen und zu lärmen, und der Ochsenbauer wollte das Füllchen behalten und sagte, die Ochsen hätten's gehabt. Und der andere sagte, nein, seine Pferde hätten's gehabt, und es wäre sein. Der Zank kam vor den König, und er tat den Ausspruch, dort, wo das Füllen gelegen hätte, da sollte es bleiben. Und so bekam's der Ochsenbauer, dem's doch nicht gehörte. Da ging der andere weg, weinte und lamentierte über sein Füllchen. Nun hatte er gehört, dass die Frau Königin so gnädig wäre, weil sie auch von armen Bauersleuten gekommen wäre. Da ging er zu ihr und bat sie, ob sie ihm nicht helfen könnte, dass er sein Füllchen wiederbekäme. Sie sagte, »Ja, wenn ihr mir versprecht, dass ihr mich nicht verraten wollt, so will ich's euch sagen. Morgen früh, wenn der König auf der Wachtparade ist, so stellt euch hin, mitten in die Straße, wo er vorbeikommen muss. Nehmt ein großes Fischgarn und tut, als fischet ihr, und fischt sofort und schüttet das Garn aus, als wenn ihr's voll hättet.« Und sie sagte ihm auch, was er antworten sollte, wenn er vom König gefragt würde. So stand der Bauer am anderen Tage da und fischte auf einem trockenen Platze. Wie der König vorbeikam und das sah, schickte er seinen Läufer hin. Der sollte fragen, was der närrische Mann vorhätte. Da gab er zur Antwort, »Ich fische.« Da fragte der Läufer, wie er fischen könnte, es wäre ja kein Wasser da. Da sprach der Bauer, »So gut als 2 Ochsen können ein Füllen kriegen, so gut kann ich auch auf dem trockenen Platze fischen.« Der Läufer ging hin und brachte dem König die Antwort.

dieser den Bauern vor sich kommen und sagte ihm, das hätte er nicht von sich, von wem er das hätte und soll's gleich bekennen. Der Bauer aber wollt's nicht tun und sagte immer, er hätt's von sich. Sie legten ihn aber auf ein Gebund Stroh und schlugen ihn so lange, bis er's bekannte, dass er's von der Frau Königin hätte. Und als der König nach Hause kam, sagte er zu seiner Frau, »Warum bist du so falsch zu mir? Ich will dich nicht mehr zur Gemahlin. Deine Zeit ist um. Geh wieder hin, woher du gekommen bist, an dein Bauernhäuschen.« Doch erlaubte er ihr eines. Sie sollte sich das Liebste und Beste mitnehmen, was sie wüsste, und das sollte ihr Abschied sein. Sie sagte, »Ja, lieber Mann, wenn du so befiehlst, will ich es auch tun.« Und fiel um seinen Hals und küsste ihn und sprach, sie wollte Abschied nehmen. Dann ließ sie einen starken Schlaftrunk kommen, um Abschied mit ihm zu trinken. Der König tat einen großen Zug, sie aber trank nur ein wenig. Und da geriet er bald in einen tiefen Schlaf. Und als sie das sah, rief sie einen Bedienten und nahm ein schönes weißes Linnentuch und schlug ihn da hinein. Und die Bedienten mussten ihn in einen Wagen vor die Türe tragen, und sie fuhr ihn heim in ihr Häuschen. Da legten sie ihn in ihr Bettchen, und er schlief Tag und Nacht in einem fort. Und als er aufwachte, sah er sich um und sagte, »Ach je! Wo bin ich denn?« rief nach seinen Bedienten, aber es war keiner da. Endlich kam seine Frau vors Bett und sagte, »Lieber Herr König, ihr habt mir befohlen, ich sollte das Liebste und Beste aus dem Schlosse mitnehmen. Nun hab ich nichts Besseres und Lieberes als dich. Da habe ich dich mitgenommen.« Dem König stiegen die Tränen in die Augen und er sagte, »Liebe Frau, du sollst mein sein und ich dein«, und nahm sie wieder mit ins königliche Schloss und ließ sich aufs Neue mit ihr vermählen. »Und sie werden ja wohl noch auf dem heutigen Tag leben«.

Na, Sonnenschein, bist du noch wach? Das war das Märchen Die kluge Bauerntochter von den Brüdern Grimm. Nicht gekleidet, nicht nackend, nicht geritten, nicht gefahren, nicht in dem Weg, nicht außer dem Weg. Was für ein schweres Rätsel. Hättest du es lösen können? Ich glaube, ich nicht. Ich hoffe, dir hat unsere gemeinsame Reise heute gefallen. Für mich war es wieder wunderbar und ich danke dir, dass du mich begleitet hast. Und bevor du nun die Augen schließt und in dein Traumland reist, möchte ich mit dir nochmal an dein schönstes Erlebnis heute denken. Was war es? Vielleicht hast du heute mit Freunden eine Wasserschlacht veranstaltet und ihr seid so richtig pitschernass geworden. Oder du konntest heute ein bisschen länger aufbleiben. Versuche dich an dein schönstes Erlebnis zu erinnern. Und? Was war dein schönstes Erlebnis heute? Und wie fühlst du dich dabei? Suche dir auch heute wieder den schönsten Moment aus und präge ihn dir gut ein. Und wenn du magst, kannst du ihn auch malen oder aufschreiben. Und nun, gute Nacht, Sonnenschein. Schlaf gut und träum was Schönes. Wir hören uns bald wieder.

0: 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Hallo, mein Sonnenschein. Wie war dein Tag heute? Was hast du heute Schönes erlebt? Mein Name ist Anne und ich begrüße dich zur 92. Folge meines Märchenpodcasts. Lass uns zusammen in die wunderbare Welt der Märchen reisen und gemeinsam entdecken, was die Helden und Prinzessinnen auf ihren Abenteuern erleben. Bist du bereit? Dann kuschle dich fest in deine Bettdecke, nimm dein Lieblingskuscheltier in den Arm und wenn du magst, schließe die Augen und folge mir ins Märchenland. Der gestiefelte Kater. Es war einmal ein Müller, der hatte drei Söhne, seine Mühle, einen Esel und einen Kater. Die Söhne mussten mahlen, der Esel Getreide holen und Mehl forttragen, die Katze dagegen die Mäuse wegfangen. Und als der Müller starb, teilten sich die drei Söhne die Erbschaft. Der Älteste bekam die Mühle, der Zweite den Esel, der Dritte den Kater. Weiter blieb nichts für ihn übrig. Da war er traurig und sprach zu sich selbst: »Mir ist es doch recht schlimm ergangen. Mein ältester Bruder kann mahlen, mein zweiter auf seinem Esel reiten. Was kann ich mit dem Kater anfangen? Ich lass mir ein paar Pelzhandschuhe aus seinem Fell machen, dann ist's vorbei.«
1: »Höre, miau«,
0: fing der Kater an, der alles verstanden hatte. »Du brauchst mich nicht zu töten, um ein paar schlechte Handschuhe aus meinem Pelz zu kriegen, miau. Lass mir nur ein paar Stiefel machen, dass ich ausgehen und mich unter den Leuten sehen lassen kann. Dann soll dir bald geholfen sein.« Der Müllers Sohn verwunderte sich, dass der Kater so sprach. Weil aber eben der Schuster vorbeiging, rief er ihn herein und ließ ihm die Stiefel anmessen. Und als sie fertig waren, zog sie der Kater an, nahm einen Sack, machte dessen Boden voll mit Korn, band aber eine Schnur drum, womit man ihn zurückziehen konnte. Dann warf er ihn über den Rücken und ging auf zwei Beinen wie ein Mensch zur Tür hinaus. Damals regierte ein König im Land, der aß so gerne Rebhühner. Es war aber eine Not, dass keine zu kriegen waren. Der ganze Wald war voll. Aber sie waren so scheu, dass kein Jäger sie erreichen konnte. Das wusste der Kater und gedachte, seine Sache besser zu machen. Als er in den Wald kam, machte er seinen Sack auf, breitete das Korn auseinander, die Schnur aber legte er ins Gras und leitete sie hinter eine Hecke. Da versteckte er sich selber, schlich herum und lauerte. Die Rebhühner kamen bald gelaufen, fanden das Korn und eins nach dem anderen hüpfte in den Sack hinein. Als eine gute Anzahl drinnen war, zog der Kater den Strick zu, lief herbei und drehte ihnen den Hals um. Dann warf er den Sack auf den Rücken und ging geradewegs zum Schlosse des Königs. Die Wache rief: »Halt, wohin?«
1: »Miau, zum König«,
0: antwortete der Kater kurzweg.
2: »Bist du toll, ein Kater und zum König?«
0: »Lass ihn nur gehen«, sagte ein anderer. »Der König hat doch oft Langeweile. Vielleicht macht ihm der Kater mit seinen Brummen und Spinnen Vergnügen.« Als der Kater vor den König kam, machte er eine tiefe Verbeugung und sagte: »Miau, mein Herr, der Graf«, dabei nannte er einen langen und vornehmen Namen, »lässt sich dem Herrn König empfehlen, miau, und schickt ihm hier Rebhühner.« Da wusste der sich vor Freude nicht zu fassen und befahl dem Kater, so viel Gold aus der Schatzkammer in seinen Sack zu tun, wie er nur tragen könne. »Das bringe deinem Herrn und danke ihm vielmals für sein Geschenk.« Der arme Müllerssohn aber saß zu Haus am Fenster, stützte den Kopf auf die Hand und dachte, dass er nun sein letztes Geld für die Stiefel des Katers weggegeben habe und der ihm wohl nichts Besseres dafür bringen könne. Da trat der Kater herein, warf den Sack vom Rücken, schnürte ihn auf und schüttete das Gold vor den Müller hin.
1: Miau, da hast du etwas Gold vom König, der dich grüßen lässt und sich für die Rebhühner bei dir bedankt.
0: Der Müller war froh über den Reichtum, ohne dass er noch recht begreifen konnte, wie es zugegangen war. Der Kater aber, während er seine Stiefel auszog, erzählte ihm alles. Dann sagte er,
1: »Miau, du hast zwar jetzt Geld genug, aber dabei soll es nicht bleiben. Morgen ziehe ich meine Stiefel wieder an, dann sollst du noch reicher werden. Dem König habe ich nämlich gesagt, dass du ein Graf bist, Miau.«
0: Am anderen Tag ging der Kater, wie er gesagt hatte, wohlgestiefelt wieder auf die Jagd und brachte dem König einen reichen Fang. So ging es alle Tage. Und der Kater brachte alle Tage Gold heim und ward so beliebt beim König, dass er im Schlosse ein- und ausgehen durfte. Einmal stand der Kater in der Küche des Schlosses beim Herd und wärmte sich. Da kam der Kutscher und fluchte.
2: »Ich wünschte, der König mit der Prinzessin wäre beim Henker. Ich wollte ins Wirtshaus gehen, einmal ein Trinken und Karten spielen. Da sollte ich sie spazieren fahren an den See.«
0: Wie der Kater das hörte, schlich er nach Haus und sagte zu seinem Herrn,
1: »Miau, wenn du ein Graf und reich werden willst, so komm mit mir hinaus an den See und bade darin.«
0: Der Müller wusste nicht, was er dazu sagen sollte, doch folgte er dem Kater, ging mit ihm, zog sich splitternackt aus und sprang ins Wasser. Der Kater aber nahm seine Kleider, trug sie fort und versteckte sie. Kaum war er damit fertig, da kam der König dahergefahren. Der Kater fing sogleich an, erbärmlich zu lamentieren.
1: »Miau, miau, ach, allergnädigster König, mein Herr, der hat sich hier im See zum Baden begeben. Da ist ein Dieb gekommen, miau, und hat ihm die Kleider gestohlen, die am Ufer lagen. Nun ist der Herr Graf im Wasser und kann nicht heraus. Und wenn er sich noch länger darin aufhält, wird er sich erkälten und sterben, miau.«
0: Wie der König das hörte, ließ er anhalten und einer seiner Leute musste zurückjagen und von des Königs Kleider holen. Der Herr Graf zog dann auch die prächtigen Kleider an und weil ihm ohnehin der König wegen der Rebhühner, die er meinte, von ihm empfangen zu haben, gewogen war, so musste er sich zu ihm in die Kutsche setzen. Die Prinzessin war auch nicht bös darüber, denn der Graf war jung und schön und er gefiel ihr recht gut. Der Kater aber war vorausgegangen und zu einer großen Wiese gekommen, wo über 100 Leute waren und Heu machten.
1: »Miau, wem gehört diese Wiese, ihr Leute?« fragte der Kater.
2: »Dem großen Zauberer.«
1: »Miau, hört, jetzt wird gleich der König vorbeifahren. Wenn er wissen will, wem die Wiese gehört, so antwortet dem Grafen. Und wenn ihr das nicht tut, miau, so werdet ihr alle erschlagen.«
0: Darauf ging der Kater weiter und kam an ein Kornfeld, so groß, dass es niemand übersehen konnte. Da standen mehr als 200 Leute und schnitten das Korn.
1: »Miau, wem gehört das Korn, ihr Leute?«
2: »Dem Zauberer.«
1: »Miau, hört, jetzt wird gleich der König vorbeifahren. Wenn er wissen will, wem das Korn gehört, so antwortet dem Grafen. Miau, und wenn ihr das nicht tut, so werdet ihr alle erschlagen.«
0: Endlich kam der Kater an einen prächtigen Wald. Da standen mehr als 300 Leute, fällten die großen Eichen und machten Holz.
1: »Miau, wem gehört der Wald, ihr Leute?«
2: »Dem Zauberer.«
1: »Miau, hört, jetzt wird gleich der König vorbeifahren, und wenn er wissen will, wem der Wald gehört, so antwortet dem Grafen. Miau, und wenn ihr das nicht tut, so werdet ihr alle erschlagen.«
0: Der Kater ging noch weiter. Die Leute sahen ihm alle nach, und weil er so wunderlich aussah und wie ein Mensch in Stiefeln daherging, fürchteten sie sich vor ihm. Er kam bald an des Zauberers Schloss, trat hinein und vor diesen hin. Der Zauberer sah ihn verächtlich an und dann fragte er ihn, was er wolle. Der Kater verbeugte sich tief und sagte,
1: »Miau,
2: Ich habe gehört, dass du dich in jedes Tier ganz nach deinem Belieben verwandeln könntest. Was einen Hund, Fuchs oder auch Wolf betrifft, da will ich es wohl glauben. Aber von einem Elefanten, das scheint mir ganz unmöglich. Und deshalb bin ich gekommen, um mich selbst zu überzeugen. Miau.
0: Der Zauberer sagte stolz:
2: Das ist für mich eine Kleinigkeit.
0: Und war in dem Augenblick in einen Elefanten verwandelt.
2: Miau, das ist viel, sagte der Kater, aber auch in einen Löwen? Das ist auch nichts, sagte der Zauberer, und dann stand er als Löwe vor dem Kater.
0: Der Kater stellte sich erschrocken und rief: Miau, das ist unglaublich und unerhört. Dergleichen hätte ich mir nicht im Traume in die Gedanken kommen lassen. Aber noch mehr als alles andere wäre es, wenn du dich auch in ein so kleines Tier, wie es eine Maus ist, verwandeln könntest.
2: Miau, du kannst gewiss mehr als irgendein anderer Zauberer auf der Welt, aber das wird dir doch zu hoch sein.
0: Der Zauberer ward ganz freundlich von den süßen Worten und sagte:
2: Oh ja, liebes Kätzchen, das kann ich auch.
0: Und sprang als eine Maus im Zimmer herum.
1: Der Kater war hinter ihm her, fing die Maus mit einem Satz und fraß sie auf.
0: Der König aber war unterdessen mit dem Grafen und der Prinzessin weiter spazieren gefahren und kam zu der großen Wiese.
2: »Wem gehört das Heu?« fragte der König.
1: »Dem Herrn Grafen«, riefen alle, wie der Kater ihn befohlen hatte.
2: »Ihr habt da ein schönes Stück Land, Herr Graf«, sagte der König.
0: Danach kamen sie an das große Kornfeld.
2: »Wem gehört das Korn, ihr Leute?«
1: »Dem Herrn Grafen.«
2: »Ei, Herr Graf, große schöne Ländereien.«
0: Darauf zu dem Wald.
2: »Wem gehört das Holz, ihr Leute?«
3: »Dem Herrn Grafen.«
0: Der König wunderte sich noch mehr und sagte:
2: »Ihr müsst ein reicher Mann sein, Herr Graf. Ich glaube nicht, dass ich einen so prächtigen Wald habe.«
0: Endlich kamen sie an das Schloss.
2: Der Kater stand oben an der Treppe, und als der Wagen unten hielt, sprang er herab, machte die Türe auf und sagte:
1: »Miau, Herr König, ihr gelangt hier in das Schloss meines Herrn, des Grafen, den diese Ehre für sein Lebtag glücklich machen wird.«
0: Der König stieg aus und verwunderte sich über das prächtige Gebäude, das fast größer und schöner war als sein Schloss. Der Graf aber führte die Prinzessin die Treppe hinauf in den Saal, der ganz von Gold und Edelsteinen flimmerte. Da ward die Prinzessin mit dem Grafen versprochen, und als der König starb, ward er König, der gestiefelte Kater aber erster Minister.

Na, Sonnenschein, bist du noch wach? Das war das Märchen der gestiefelte Kater von den Brüdern Grimm. Oh, wie wunderbar wäre es, einen sprechenden Kater zu besitzen. Da könnte ich stundenlang mit ihm plaudern und ihm allerlei Fragen stellen. Warum Katzen schnurren? Warum sie so gern Katzenminze fressen? Und warum sie manchmal so gar nicht schmusen wollen. Der gute Kater in unserem Märchen hat es durch eine List geschafft, dem jüngsten Müllerssohn zu helfen und ihn sogar zum König zu machen. So hat der Sohn letztendlich mit dem Kater doch das Beste vom Vater bekommen. Oder? Ich hoffe, dir hat unsere gemeinsame Reise heute gefallen. Für mich war es wieder wunderbar und ich danke dir, dass du mich begleitet hast. Und bevor du nun die Augen schließt und in dein Traumland reist, möchte ich mit dir nochmal an dein schönstes Erlebnis heute denken. Was war's? Vielleicht warst du heute bei Oma und Opa. Oder ihr wart spazieren, du auf der Schaukel oder mal wieder beim Sport. Versuche dich an dein schönstes Erlebnis heute zu erinnern. Und? Was war dein schönstes Erlebnis heute und wie fühlst du dich dabei? Suche dir auch heute wieder den schönsten Moment aus und präge ihn dir gut ein. Und wenn du magst, kannst du ihn auch malen oder aufschreiben. Und nun, gute Nacht, Sonnenschein. Schlaf gut und träum was Schönes. Wir hören uns bald wieder.

0: Gute Nacht, Sonnenschein. Der märchenhafte Podcast für kleine und für große Leute. Hallo, mein Sonnenschein. Wie war dein Tag heute? Was hast du heute Schönes erlebt? Mein Name ist Anne und ich begrüße dich zur 49. Folge meines Märchenpodcasts. Lass uns zusammen in die wunderbare Welt der Märchen reisen und gemeinsam entdecken, was die Helden und Prinzessinnen auf ihren Abenteuern erleben. Bist du bereit? Dann kuschle dich fest in deine Bettdecke, nimm dein Lieblingskuscheltier in den Arm und wenn du magst, schließe die Augen und folge mir ins Märchenland. Der Meisterdieb. Eines Tages saß vor einem ärmlichen Hause ein alter Mann mit seiner Frau und wollte von der Arbeit ein wenig ausruhen. Da kam auf einmal ein prächtiger, mit vier Rappen bespannter Wagen herbeigefahren, aus dem ein reich gekleideter Herr stieg. Der Bauer stand auf, trat zu dem Herrn und fragte, was sein Verlangen wäre und worin er ihm dienen könnte. Der Fremde reichte dem Alten die Hand und sagte: »Ich wünsche nichts, als einmal ein ländliches Gericht zu genießen. Bereitet mir Kartoffeln, wie ihr sie zu essen pflegt. Damit will ich mich zu eurem Tisch setzen und sie mit Freude verzehren.« Der Bauer lächelte und sagte: »Ihr seid ein Graf oder Fürst oder gar ein Herzog. Vornehme Herren haben manchmal solch ein Gelüsten. Euer Wunsch soll aber erfüllt werden.« Die Frau ging in die Küche und sie fing an, Kartoffeln zu waschen und zu reiben und wollte Klöße daraus bereiten, wie sie die Bauern essen. Während sie bei der Arbeit stand, sagte der Bauer zu dem Fremden: »Kommt einstweilen mit mir in meinen Hausgarten, wo ich noch etwas zu schaffen habe.« In dem Garten hatte er Löcher gegraben und wollte jetzt Bäume einsetzen. »Habt ihr keine Kinder?« fragte der Fremde, »die euch bei der Arbeit behilflich sein könnten?« »Nein«, antwortete der Bauer, »ich habe freilich einen Sohn gehabt«, setzte er hinzu, »aber der ist schon seit langer Zeit in die weite Welt gegangen. Es war ein ungeratener Junge, klug und verschlagen, aber er wollte nichts lernen und machte lauter böse Streiche. Zuletzt lief er mir fort und seitdem habe ich nichts von ihm gehört.« Der Alte nahm ein Bäumchen, setzte es in ein Loch und stieß einen Pfahl daneben. Und als er Erde hineingeschaufelt und sie festgestampft hatte, band er den Stamm unten, oben und in der Mitte mit einem Strohseil fest an den Pfahl. »Aber sagt mir«, sprach der Herr, »warum bindet ihr den krummen, knorrigen Baum, der unten in der Ecke fast bis auf dem Boden gebückt liegt, nicht auch an einen Pfahl wie diesen, damit er gerade wächst?« Der Alte lächelte und sagte: »Herr, ihr redet, wie ihr es versteht. Man sieht wohl, dass ihr euch mit der Gärtnerei nicht abgegeben habt. Der Baum dort ist alt und verknorzt, den kann niemand mehr gerade machen. Bäume muss man ziehen, solange sie jung sind.« »Es ist wie bei eurem Sohn«, sagte der Fremde. »Hättet ihr den gezogen, wie er noch jung war, so wäre er nicht fortgelaufen. Jetzt wird er auch hart und knorzig geworden sein.« »Freilich«, antwortete der Alte, »es ist schon lange, seit er fortgegangen ist. Er wird sich verändert haben.« »Würdet ihr ihn noch erkennen, wenn er vor euch träte?« sagte der Fremde. »Am Gesicht schwerlich«, antwortete der Bauer, »aber er hat ein Zeichen an sich, ein Muttermal auf der Schulter, das wie eine Bohne aussieht.« Als er dies gesagt hatte, zog der Fremde den Rock aus, entblößte seine Schulter und zeigte dem Bauern die Bohne. »Ach Gott«, rief der Alte, »du bist wahrhaftig mein Sohn!« Und die Liebe zu seinem Kind regte sich in seinem Herzen. »Aber«, setzte er hinzu, »wie kannst du mein Sohn sein? Du bist ein großer Herr geworden und lebst in Reichtum und Überfluss. Auf welchem Weg bist du dazu gelangt?« »Ach, Vater«, erwiderte der Sohn, »der junge Baum war an keinem Pfahl gebunden und ist krumm gewachsen. Jetzt ist er zu alt, er wird nicht wieder gerad. wie ich das alles erworben habe? Ich bin ein Dieb geworden. Aber erschreckt euch nicht, ich bin ein Meisterdieb. Für mich gibt es weder Schloss noch Riegel, wonach mich gelüstet, das ist mein. Glaubt nicht, dass ich stehle wie ein gemeiner Dieb. Ich nehme nur vom Überfluss der Reichen. Arme Leute sind sicher. Ich gebe ihnen lieber, als dass ich ihnen etwas nehme. So auch, was ich ohne Mühe, List und Gewandtheit haben kann, das rühre ich nicht an. Ach, mein Sohn, sagte der Vater, es gefällt mir doch nicht, ein Dieb bleibt ein Dieb. Ich sage dir, es nimmt kein gutes Ende. Er führte ihn zu der Mutter, und als sie hörte, dass es ihr Sohn war, weinte sie vor Freude. Als er ihr aber sagte, dass er ein Meisterdieb geworden wäre, so flossen ihr zwei Ströme über das Gesicht. Endlich sagte sie: Wenn er auch ein Dieb geworden ist, so ist er doch mein Sohn, und meine Augen haben ihn noch einmal gesehen. Sie setzten sich an den Tisch, und er aß mit seinen Eltern wieder einmal die schlechte Kost, die er lange nicht gegessen hatte. Der Vater sprach: Wenn unser Herr, der Graf drüben im Schlosse, erfährt, wer du bist und was du treibst, so nimmt er dich nicht auf die Arme und wiegt dich darin, wie er es tat, als er dich am Taufstein hielt, sondern er lässt dich am Galgenstrick schaukeln. Seid ohne Sorge, mein Vater. Er wird mir nichts tun, denn ich verstehe mein Handwerk. Ich will heute noch selbst zu ihm gehen. Als die Abendzeit sich näherte, setzte sich der Meisterdieb in seinen Wagen und fuhr nach dem Schloss. Der Graf empfing ihn mit Artigkeit, weil er ihn für einen vornehmen Mann hielt. Als aber der Fremde sich zu erkennen gab, so erbleichte er und schwieg eine Zeit lang ganz still. Endlich sprach er: Du bist mein Pate. Deshalb will ich Gnade für Recht ergehen lassen und nachsichtig mit dir verfahren. Weil du dich rühmst, ein Meisterdieb zu sein, so will ich deine Kunst auf die Probe stellen. Wenn du aber nicht bestehst, so musst du mit des Seilers Tochter Hochzeit halten, und das Gekrächze der Raben soll deine Musik dabei sein. Herr Graf, antwortete der Meister, denkt euch drei Stücke aus, so schwer ihr wollt, und wenn ich eure Aufgabe nicht löse, so tut mit mir, was euch gefällt. Der Graf sann einige Augenblicke nach, dann sprach er: Wohlan, zum ersten sollst du mir ein Leibpferd aus dem Stalle stehlen, zum anderen sollst du mir und meiner Gemahlin, wenn wir eingeschlafen sind, das Betttuch unter dem Leibe wegnehmen, ohne dass wir's merken. Und dazu meiner Gemahlin den Trauring vom Finger. Zum dritten und letzten sollst du mir den Pfarrer und Küster aus der Kirche wegstehlen. Merke dir alles wohl, denn es geht dir an den Hals. Der Meister begab sich in die zunächst liegende Stadt. Dort kaufte er einer alten Bauerfrau die Kleider ab und zog sie an. Dann färbte er sich das Gesicht braun und malte sich Runzeln hinein, so dass ihn kein Mensch wiedererkannt hätte. Endlich füllte er ein Fässchen mit altem Ungarwein, in welchem ein starker Schlaftrunk gemischt war. Das Fässchen legte er auf eine Kötze, die er auf den Rücken nahm, und ging mit bedächtigem, schwankenden Schritten zu dem Schloss des Grafen. Es war schon dunkel, als er anlangte. Er setzte sich in den Hof auf einen Stein, fing an zu husten wie eine alte, brustkranke Frau und rieb die Hände, als wenn er fröre. Vor der Türe des Pferdestalls lagen Soldaten um ein Feuer. Einer von ihnen bemerkte die Frau und rief ihr zu: »Komm näher, altes Mütterchen, und wärme dich bei uns. Du hast doch kein Nachtlager und nimmst es an, wo du es findest.« Die Alte trippelte herbei, bat, ihr die Kötze, das ist ein Korb, vom Rücken zu nehmen und setzte sich zu ihnen ans Feuer. »Was hast du da in deinem Fässchen, du alte Schachtel?« fragte einer. »Einen guten Schluck Wein«, antwortete sie. »Ich ernähre mich von dem Handel. Für Geld und gute Worte gebe ich euch gern ein Glas.« »Nur her damit«, sagte der Soldat, und als er ein Glas gekostet hatte, rief er: »Wenn der Wein gut ist, so trinke ich lieber ein Glas mehr. ließ sich nochmals einschenken und die anderen folgten seinem Beispiel.
1: »Heda, Kameraden!« rief einer denen zu, die in dem Stall saßen. »Hier ist ein Mütterchen, das hat Wein, der ist so alt wie sie selber. Nehmt auch einen Schluck, der wärmt euch den Magen noch besser als unser Feuer.«
0: Die Alte trug ihr Fässchen in den Stall. Einer hatte sich auf das gesattelte Leibpferd gesetzt. Ein anderer hielt den Zaum in der Hand. Ein dritter hatte den Schwanz gepackt. Sie schenkte ein, so viel verlangt ward, bis die Quelle versiegte. Nicht lange, so fiel dem einen der Zaum aus der Hand. Er sank nieder und fing an zu schnarchen. Der andere ließ den Schwanz los, legte sich nieder und schnarchte noch lauter. Der, welcher im Sattel saß, blieb zwar sitzen, bog sich aber mit dem Kopf fast bis auf den Hals des Pferdes, schlief und blies mit dem Mund wie ein Schmiedebalg. Die Soldaten draußen waren schon längst eingeschlafen, lagen auf der Erde und regten sich nicht, als wären sie von Stein. Als der Meisterdieb sah, dass es ihm geglückt war, gab er dem einen statt des Zaums ein Seil in die Hand und dem anderen, der den Schwanz gehalten hatte, einen Strohwisch. Aber was sollte er mit dem, der auf den Rücken des Pferdes saß, anfangen? Herunterwerfen wollte er ihn nicht, er hätte erwachen und ein Geschrei erheben können. Er wusste aber einen guten Rat. Er schnallte die Sattelgurt auf, knüpfte ein paar Seile, die in Ringen an der Wand hingen, an den Sattel fest und zog den schlafenden Reiter mit dem Sattel in die Höhe. Dann schlug er die Seile um den Pfosten und machte sie fest. Das Pferd hatte er bald von der Kette losgebunden, aber wenn er über die steinernen Pflaster des Hofes geritten wäre, so hätte man den Lärm im Schloss gehört. Er umwickelte ihn also zuvor die Hufen mit alten Lappen, führte es dann vorsichtig hinaus und schwang sich auf und jagte davon. Als der Tag angebrochen war, sprengte der Meisterdieb auf dem gestohlenen Pferd zu dem Schloss. Der Graf war eben aufgestanden und blickte aus dem Fenster.
1: »Guten Morgen, Herr Graf«, rief er ihm zu. »Hier ist das Pferd, das ich glücklich aus dem Stall geholt habe. Schaut nur, wie schön eure Soldaten da liegen und schlafen. Und wenn ihr in den Stall gehen wollt, so werdet ihr sehen, wie bequem sich's eure Wächter gemacht haben.«
0: Der Graf musste lachen. Dann sprach er.
1: »Einmal ist dir's gelungen, aber das zweite Mal wird's nicht so glücklich ablaufen. Und ich warne dich, wenn du mir als Dieb begegnest, so behandle ich dich auch wie einen Dieb.«
0: Als die Gräfin abends zu Bette gegangen war, schloss sie die Hand mit dem Trauring fest zu. Und der Graf sagte,
1: »Alle Türen sind verschlossen und verriegelt. Ich bleibe wach und will den Dieb erwarten. Steigt er aber zum Fenster ein, so schieße ich ihn nieder.«
0: Der Meisterdieb aber ging in der Dunkelheit hinaus zu dem Galgen, schnitt einen armen Sünder, der da hing, von dem Strick ab und trug ihn auf dem Rücken nach dem Schloss. Dort stellte er eine Leiter an das Schlafgemach, setzte den Toten auf seine Schulter und fing an, hinaufzusteigen. Als er so hoch gekommen war, dass der Kopf des Toten in dem Fenster erschien, drückte der Graf, der in seinem Bett lauerte, eine Pistole auf ihn los. Alsbald ließ der Meister den armen Sünder herabfallen, sprang selbst die Leiter herab und versteckte sich in eine Ecke. Die Nacht war von dem Mond so erhellt, dass der Meister deutlich sehen konnte, wie der Graf aus dem Fenster auf die Leiter stieg, herabkam und den Toten in den Garten trug. Dort fing er an, ein Loch zu graben, in das er ihn legen wollte. Jetzt, dachte der Dieb, ist der günstige Augenblick gekommen, schlich behend aus seinem Winkel und stieg die Leiter hinauf, geradezu ins Schlafgemach der Gräfin.
1: »Liebe Frau«, fing er mit der Stimme des Grafen an, »der Dieb ist tot, aber er ist doch mein Pate und mehr ein Schelm als ein Bösewicht gewesen. Ich will ihn der öffentlichen Schande nicht preisgeben. Auch mit den armen Eltern habe ich Mitleid. Ich will ihn, bevor der Tag anbricht, selbst im Garten begraben, damit die Sache nicht ruchbar wird. Gib mir auch das Betttuch, so will ich die Leiche einhüllen und ihn wie ein Hund verscharren. Die Gräfin gab ihm das Tuch.
2: Weißt du was? Sagte der Dieb weiter. Ich habe eine Anwandlung von Großmut. Gib mir noch den Ring, der Unglückliche hat sein Leben gewagt, so mag er ihn mit ins Grab nehmen.
1: Sie wollte dem Grafen nicht entgegen sein, und obgleich sie es ungern tat, so zog sie doch den Ring vom Finger und reichte ihn hin. Der Dieb machte sich mit beiden Stücken fort und kam glücklich nach Haus, bevor der Graf im Garten mit seiner Totengräberarbeit fertig war. Was zog der Graf für ein langes Gesicht, als am anderen Morgen der Meister kam und ihm das Betttuch und den Ring brachte.
3: »Kannst du hexen?« sagte er zu ihm. »Wer hat dich aus dem Grabe geholt, in das ich dich selbst gelegt habe, und hat dich wieder lebendig gemacht?«
2: »Mich habt ihr nicht begraben«, sagte der Dieb, »sondern den armen Sünder am Galgen.«
1: Und erzählte ausführlich, wie es zugegangen war, und der Graf musste ihm zugestehen, dass er ein gescheiter und listiger Dieb wäre.
2: »Aber noch bist du nicht zu Ende«, setzte er hinzu. »Du hast noch die dritte Aufgabe zu lösen, und wenn dir das nicht gelingt, so hilft dir alles nichts.«
1: Der Meisterdieb lächelte und gab keine Antwort. Als die Nacht eingebrochen war, kam er mit einem langen Sack auf dem Rücken, einem Bündel unter dem Arm und einer Laterne in der Hand zu der Dorfkirche gegangen. In dem Sack hatte er Krebse, in dem Bündel aber kurze Wachslichter. Er setzte sich auf den Gottesacker, holte einen Krebs heraus und klebte ihm ein Wachslichtchen auf den Rücken. Dann zündete er das Lichtchen an, setzte den Krebs auf den Boden und ließ ihn kriechen. Er holte einen zweiten aus dem Sack, machte es mit diesem ebenso und fuhr fort, bis auch der letzte aus dem Sacke war. Hierauf zog er ein langes, schwarzes Gewand an, das wie eine Mönchskutte aussah, und klebte sich einen grauen Bart an das Kinn. Als er endlich ganz unkenntlich war, nahm er den Sack, in dem die Krebse gewesen waren, ging in die Kirche und stieg auf die Kanzel. Die Turmuhr schlug eben 12. Und als der letzte Schlag verklungen war, rief er mit lauter, gellender Stimme:
4: »Hört an, ihr sündigen Menschen! Das Ende aller Dinge ist gekommen! Der jüngste Tag ist nah! Hört an, hört an! Wer mit mir in den Himmel will, der krieche in den Sack! Ich bin Petrus, der die Himmelstüre öffnet und schließt! Seht ihr, draußen auf dem Gottesacker wandeln die Gestorbenen und sammeln ihre Gebeine zusammen. Kommt, kommt und kriecht in den Sack, die Welt geht unter!«
1: Das Geschrei erschallte durch das ganze Dorf,